Spotify-Streams umgerechnet, die man als Artist haben müsste, um so viel Geld von Spotify ausgezahlt zu bekommen. Und das wären 115 Milliarden Streams, die man als Artist haben müsste, um so viel Geld zu verdienen wie der CEO. Genau, und auch der Co-Founder von Spotify, Martin Lorentzon, bekam im Jahr 2023 166 Millionen US-Dollar ausgezahlt und auch der Co-Präsident Alex Nordström bekam 26,4 Millionen Euro, was 8,8 Milliarden Streams auf Spotify entspricht. Und es gibt jetzt auch eine neue Regel seit 2023, dass Artists erst Geld von Spotify bekommen, wenn sie 1000 Streams oder mehr haben. Das heißt, kleinere Artists, die noch nicht so eine große Fanbase haben und noch nicht so viele Streams haben, bekommen gar nichts. Das finde ich auf jeden Fall auch sehr blöd. Und dann gibt es Megastars, wie zum Beispiel Sabrina Carpenter oder Taylor Swift, die mehrere Milliarden Streams auf ihre Songs haben und dafür sehr viel Geld ausgezahlt bekommen. Zum Beispiel bekam Taylor Swift für ihren Titel Cool Summer fast 11 Millionen Euro ausgezahlt und dieser Song hatte 2,6 Milliarden Streams auf Spotify insgesamt. Und es wurde auch mal ausgerechnet, dass man als Artist ca. 280.000 Streams haben muss, um dafür 1.000 US-Dollar ausgezahlt zu bekommen. Genau, das sind jetzt schon mal einige Gründe, warum ich Spotify nicht so gerne mag. Einmal, dass die Chefs von Spotify Unmengen Geld einfahren, während sehr wenig von dem Geld, was Spotify einnimmt, bei den Artists allein schon bleibt. Und dann auch noch diese Hierarchie, dass Artists, die eh schon eine riesen Fanbase und eine große Reichweite haben, sehr, sehr viel Geld ausgezahlt bekommen, während kleinere Artists teilweise gar nichts bekommen. Genau, und das hat jetzt zur Folge, dass sich MusikerInnen auch vernetzen und versuchen, da was zu ändern bei Streaming-Plattformen wie Spotify. Und da hat sich die United Musicians and Allied Workers gebildet. Das ist eine Plattform, die sich für faire Bezahlung von MusikerInnen einsetzt, unter anderem bei Spotify. Und die haben auch mal ausgerechnet, dass man als MusikerIn um 15 US-Dollar die Stunde gerechnet auf einen Vollzeitjob zu verdienen, als Band jeden Monat 657.895 Streams braucht auf Spotify pro Bandmitglied. Das ist komplett absurd natürlich. Genau. Und jetzt habe ich auch, das ist jetzt genug mit dem Rant, und ich habe jetzt auch eine Alternative für euch mitgebracht. Und zwar bin ich großer Fan von Bandcamp. Einige von euch kennen das vielleicht, das ist eine Plattform, wo MusikerInnen ihre Musik hochladen können und dafür auch Geld nehmen können. Manche laden auch ihre Musik einfach kostenlos hoch und man kann auf dieser Plattform, die ist auch kostenlos, Musik kaufen. Und man kann auch immer mehr Geld bezahlen, als man muss. Und Bandcamp kriegt dafür 15% der Einnahmen, was, glaube ich, einigermaßen fair ist. Und seit Corona hat Bandcamp auch eingeführt, dass es einmal im Monat den Bandcamp Friday gibt. An dem Tag bleiben alle Einnahmen bei den KünstlerInnen und Bandcamp kriegt nichts. Genau, das finde ich auf jeden Fall eine ziemlich coole Aktion. Genau, eine Sache, die bei Bandcamp leider noch fehlt, ist Bandcamp Wrapped. Das gibt es leider nicht. Und deswegen habe ich mir jetzt überlegt, dass ich so nach Gefühl euch jetzt die Titel aus meiner Bandcamp-Bibliothek vorspiele, die mich das Jahr über so begleitet haben und die ich viel gehört habe. Genau, der erste Titel ist Damage von Sword 2. Genau, das ist eher so ein Wintersong, den habe ich auch vor allem im Winter gehört.

Der nächste Song auf meiner Liste ist von dem D Don't Care Edit Pack 2024, J Hus, Who Told You, davon der Edit.

Genau, das war mein persönlicher Jungle-Hit des Jahres. Und der nächste Track auf der Liste ist Gravity Flow von Miss J. Und Miss J ist sowieso total cool und macht richtig geile Musik, finde ich. Und genau im Sommer hat sie so eine EP rausgebracht mit so Club-Bangern. Und der Song ist ein bisschen mehr dreamy und hat ein bisschen so Dubstep-Vibes. Genau, das mag ich so sehr daran.

So, und der letzte Song, oh, das war laut auf der Liste, ist von Dual Monitor Cloud Camo. Und genau diesen Song hat eigentlich DJ Anita auf Bandcamp gekauft. Und genau, der ist von Cloudcore. Und ich habe einen Kommentar noch notiert, den ich irgendwie sehr lustig fand. Der Kommentar ist, also ein Kommentar von Bandcamp. Finally a Cloudcore release I can play at my speed yoga class. Ich finde, das beschreibt den Song ganz gut.

0: Ja, hallo. Vielen Dank für dieses tolle Bandcamp Rap. Ich finde die Idee auch echt ziemlich gut. Muss ich auch mal für mich selbst machen. Aber nur, um tiefer blicken zu lassen. Also mein Top-Artist bei Spotify war dieses Jahr Juno 030. Ich finde es eigentlich ist okay. Also, nee, es ist nicht nur okay, es ist eigentlich ziemlich cool. Okay, ja, hier ist Magdarine und jetzt geht's weiter mit meinem kleinen prepareden Teil. Und zwar habe ich mir einfach gedacht, so zu Weihnachten, da wird es ja so ein bisschen muckelig. Man denkt vielleicht auch mal so zurück an alte Zeiten, wie es auch so war als Kind. Und ich habe mich da so zurückerinnert an so Filme, die ich als Kind so voll gerne mochte oder dann auch so in meiner Jugendzeit oder naja, auch später dann schon in meinen 20ern. Aber genau, und ein paar von diesen Liedern möchte ich euch jetzt vorspielen. Das sind vor allem so Lieder aus so, naja, Musicals und Disney-Filmen. Und ich finde, Weihnachten ist auch eine Zeit für Musicals und Disney-Filme irgendwie auch. Ja, das Lied, mit dem ich anfangen will, ist aus La La Land. La La Land. Ja, das habe ich mir mal geguckt auf der Feinkost. Im Feinkostkino. Und ich fand den Film einfach schön. Also, ist auch einfach ein sweeter Film. Und ein Lied hat mich besonders bewegt und das ist Audition. Gesungen von Emma Stone in dem Film. Geschrieben von, ich sage bestimmt den Namen falsch, Justin Hurwitz. Und noch, ja, Justin Paul, noch irgendeine andere Person. Und ja, es geht so ein bisschen um die Magie und auch den Schmerz vom Träumen und davon Träume zu haben, was man mit seinem Leben machen will und wie man so sein Leben lebt. Und das ist irgendwie was, mit dem ich auch ein bisschen resonieren kann. Und deswegen kommt jetzt hier der Song.
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Ja, das war The Fool to Dream aus La La Land Audition. Jetzt kommt der nächste Song. Ja, ich glaube, der hat mich so in meinen Anfang 20er Jahren irgendwie berührt. Und zwar ist er aus dem Musical Tanz der Vampire. Und ist eine Adaption, eine deutschsprachige Adaption von Total Eclipse of the Heart von komponiert von Jim Steinman. Und genau. Und der deutsche Text ist von Michael Kunze. Und uraufgeführt wurde dieses Musical 1997 in Wien. Und seitdem ist es ja immer noch so ein ziemlicher Musical-Hit. Und ja, der Song heißt Totale Finsternis. Und den hören wir uns jetzt.

0: Ja, die Tension ist auf jeden Fall high jetzt nach diesem Lied. Jetzt geht es weiter mit einem Lied, das vielleicht, ja, vielleicht ein bisschen auflockert, aber auch auf jeden Fall relevante Themen behandelt auf eine Art. Und zwar ist das ein Lied, das hat den Oscar genommen, hat einen Oscar gewonnen. Es hat nicht nur einen Oscar gewonnen, es hat auch einen Golden Globe gewonnen für den besten Song. Und er wurde komponiert von Alan Menken und getextet von Steven Schwartz. Und ja, der Song wurde für eine Disney-Produktion geschrieben, 1995, und zwar für Pocahontas. Und das Lied heißt Colors of the Wind. Und ich fühle den Song einfach sehr, ja. Deswegen hören wir uns den jetzt an.
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0: Ja, das war Colors of the Wind. Und der Song, der jetzt folgt, ist aus der Feder von dem gleichen Menschen, auch von Stephen Schwarz und auch ein absoluter Musical-Hit. Und zwar aus einem Broadway-Musical namens Wicked, das ja jetzt auch gerade wieder in aller Munde ist, weil eine Disney-Verfilmung in die Kinos gekommen ist, mit Ariana Grande zum Beispiel. Genau, und ja, uraufgeführt 2003. Berührt dieses Lied seitdem die Gemüter und die Geister. Und der Song heißt Defying Gravity. Und wie mir gesagt wurde, in der Art, wie es jetzt so auch gesungen ist auf der Aufnahme, auf jeden Fall High-End Vocal Techniques und hoher Anspruch an die Stimmbänder. Deswegen singt doch einfach mit.
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Das war Defying Gravity. Und jetzt geht's weiter mit einem Song auch aus einem Disney-Film von 1998, und zwar aus Mulan. Und der Song heißt I'll Make a Man Out of You. Und ich fand das schon immer so iconic irgendwie, Mulan dann so einfach in diese Truppe von Männern einmarschiert ist und halt auch einfach Bock hatte mitzumachen. Und ja, der Song beschreibt das auch irgendwie ganz gut. Was eigentlich Toxic Masculinity ist, das wusste ich eigentlich schon 1998. Seit Geburt. Nein, eigentlich nicht. Okay, und jetzt geht's los.

0: Ja, und jetzt kommen wir auch schon zum letzten Song meiner kleinen Musical Disney Medley. Und zwar auch ein sehr epic Song aus dem Kultmusical The Rocky Horror Show. Rocky Horror Show. 1973. Wurde dann später als The Rocky Horror Picture Show weltberühmt und ist geschrieben von Richard O'Brien, der auch Riff Raff spielte. Und ja, ein bisschen unkonventionell, ein bisschen Rock, ein bisschen Glam, ein bisschen schräg. Geht es um die schräge Welt von Dr. Frank N. Furter, also dem verrückten Wissenschaftler. Ja, und es ist auf jeden Fall immer noch ein guter Track, auch Must-Have irgendwie für jede Party. The Time Warp kommt jetzt.
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1: Als nächstes vereinen sich DJ Anita und ich, Ruby Cube, zu einem spontanen Back-to-Back. Wird jetzt, glaube ich, nicht besonders weihnachtlich, aber
2: wer
1: ist
2: weiß.
1: Ja auch nur irgend so ein Tag.

0: So, jetzt kommt der letzte aufregende Teil unserer Weihnachtssendung. Und zwar habe ich hier so ein schönes Säckchen mit vorbereiteten Sticks, mit besonderen Wichtel-Tracks. Und ja, jeder von uns wird jetzt einen Stick ziehen und dann muss dann erraten, von wem der Track war oder so.
1: Ja.
0: genau, wer fängt an? Smooksy.
1: Ja, let's go. Mal rein.

Okay, Smuxi haut jetzt den Wichtel Song Nummer 1 rein. Und die nächste Person darf jetzt auch ziehen.

0: Okay, Smooksy, was denkst du denn? Von wem könnte dieser kleine süße Wichtel-Track denn sein?
1: Also es ist wirklich nicht leicht, das jetzt zu erraten, aber ich vermute, der ist von DJ Anita, weil sie gerade am meisten dazu abgegangen ist.
0: Ja. Hast du mich erwischt? Ja, ich dachte mir, ich verpacke in meinem Track ein kleines Kompliment an die Person, die den zieht. And yes, Smooksy, you're very delicious. Okay, Magda hat schon gezogen und... Achso, ja, Smooksy, wie bist du so lecker geworden?
2: Zeig mal deine Skincare.
0: Kein Kommentar. Na gut. Okay, Magda steht schon in den Startlöchern für ihren Wichtel-Track. Willst du schon mal sagen, wie der heißt?
3: Der Track ist quasi das Motto von DDG oder die Motto-Frage von DDG. Der Track heißt nämlich Do You Like to Party? Und ist von, steht nicht da, 140 BPM. Key 6A. Los geht's.
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0: Magda, hast du eine Idee? Der war ja auch auf jeden Fall ganz schön.
1: Booty Shake.
0: Ja.
1: Der war auf jeden Fall auch delicious. Ja, ich hab so eine kleine Vermutung. Also, ich habe so ein bisschen, ich hab gedacht, so Pütti, DJ Smooksy, die Tracks von Pütti, die sind so ein bisschen, naja, die sind manchmal so ein bisschen harsch, weil harsch ist das falsche Wort, aber so ein bisschen, Pütti mag so ein bisschen mehr schrammeligere Sachen teilweise. Und da habe ich so gedacht, vielleicht ist es Ruby, weil Ruby hat immer so sexy Tunes am Start. Und das auch wie bei einem sexy Tune.
0: Ja, und?
1: Und Ruby hat mir schon.
0: It's true.
1: It's true,
0: It's
1: it's
0: true.
1: true. Do you like to party? We do.
0: Okay.
2: Ja, ich habe gerade auch schon gezogen und mach den jetzt an. Da waren zwei drauf, ich habe mir einen ausgesucht.

0: Okay, ich muss jetzt also erraten, ob das von Smuxi oder Magda kommt. Und es ist wirklich nicht so leicht. Da der zweite Track ein Sade-Remix war, bin ich verleitet, mich das zu sagen, das war von Smuxi. Allerdings, der modernere Sound lässt mich Magda sagen. Was war korrekt?
1: Magda ist true. Also ich fand, meine Taktik war anfangs gar nicht schlecht. Ich hab nämlich sowohl Pütti als auch Anna lieben Pink Panthers und soll das ja so ein Pink Panthers Remix.
0: Du bist strategisch reingegangen.
1: Ich bin wirklich strategisch reingegangen. Und dann habe ich noch gedacht, dann habe ich diesen Jadir Remix noch reingemacht, weil Anna liebt ja Jadir. Dann habe ich so gedacht, man könnte dann so auch bei man denkt so, vielleicht die beiden waren es. Und dann habe ich nämlich meinen Sticker auch wieder allen Leuten ins Gesicht gehalten, weil ich so manchmal von 12 bis mittags denke. Aber ja.
0: Ja, Stick habe ich tatsächlich nicht gecheckt. Du hast mich fast ja ausgetrickst, aber nur fast.
1: Okay, das ist ja gut. Ja, aber ja, der moderne Sound, das ist mein Ding.
0: Geiler Check auf jeden Fall auch.
2: Ich habe es ja jetzt irgendwie ganz schön leicht.
0: Ja, mach trotzdem an.
2: Ich mach trotzdem erstmal an und dann gucken wir mal.

Genau, ich wollte noch mal kurz anmerken, dass ich meine Songauswahl dem Zufall überlassen habe. Und zwar habe ich bei meiner Musikbibliothek in der Suchleiste den Buchstaben C eingetippt für Christmas. Und dann habe ich den Song gewählt, der als erstes kam, und das war dieser von Shut Up and Dance. 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Jo. Jo. Achso, warte.

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1: Tschüssi.
2: Ciao.
3: Das war's mit unserer schönen Weihnachtssendung.
2: Übersteht's gut.
4: See you next year. Jo.
1: Merry Christmas.

Ich begrüße euch ganz herzlich zur 10. Ausgabe von Gute Laune Gold. Heute zum Thema Expedition ins Tierreich. Ich habe quasi meine Plattensammlung diesmal nach allen möglichen Titeln durchsucht, die irgendwas mit Tieren zu tun haben. Und ähnlich wie in der letzten Folge, als es um die kulinarischen Genüsse ging, bin ich dabei auf viel mehr Platten gestoßen, als ich eigentlich vorher gedacht habe. Das heißt, auch heute ist nur eine kleine Auswahl von tierischen Schlagersongs dabei. Und wie das Thema vielleicht schon vermuten lässt, es wird wieder viel Obskures dabei sein. Das Intro kam vom Klaus Lenz Sextett, trug den Titel Delfin, stammt aus dem Jahre 1968, ist, wie ich finde, eine wirklich schöne Easy-Listening-Nummer. Und ja klar, Klaus Lenz haben wir schon mehrmals besprochen, absolute Jazz-Legende in Deutschland, lebte bis 1977 in der DDR und bei ihm haben hier wirklich viele große Interpreten und Interpretinnen ihr musikalisches Handwerk gelernt. Und den ersten Titel, den ich jetzt für die Sendung heute hier rausgesucht habe, der stammt von einer belgischen Sängerin und Schauspielerin, die ebenfalls hier in Deutschland sehr erfolgreich war. Es ist ein relativ alter Titel, er stammt nämlich schon von 1957. Und das Schöne hier dran ist, dass wir ein Zwitschern des Kolibris vernehmen können.

Angèle Durand mit Mélodie d'Amour aus dem Jahre 1957. Eigentlich ein französisches Volkslied von den französischen Antillen. Erstmals aufgenommen wurde der Titel 1931, richtig bekannt geworden ist er aber dann 1949 in der Version von Henri Salvador, den wir heute auch nochmal später dabei haben werden mit einem eigenen Titel. Und wir bleiben noch ein bisschen beim Thema Vögel und kommen zu einer wirklich skurrilen Story, die uns hier erzählt wird von Bittersweet & Co. Es handelt sich um eine Coverversion der Band Santa Barbara aus Spanien mit dem Titel Charlie.

Das waren Bittersweet und Co. mit Charlie und im Anschluss habt ihr gehört Hubert Grünauer mit Sechs Raben müssen im Tower sein aus dem Jahre 1968. Die Platte ist ziemlich selten, die werdet ihr wahrscheinlich auch nirgendwo anders zu Gehör bekommen. Also die ist jetzt auch nicht auf YouTube oder sowas. Eine schöne Beatnummer mit so ganz leichten Psychedelic-Ansätzen, wie ich finde. Was ich nicht weiß, ist, woher dieser englische Akzent kommt, denn Hubert Grünauer war Österreicher und es ist auch hier vom Hubert Grünauer Sextett nur die Rede, die das eingespielt haben. Ja, es ist ein Cover von der Charles Riders Corporation, Six Ravens Must in the Tower Stay. Und klar, hier werden die Towerraben von London besungen, die sich ja tatsächlich dort befinden. Also im Tower von London sind immer mindestens sechs Kolkraben. Diese Tradition ist so seit Ende des 19. Jahrhunderts belegt und ja, heute eine absolute Touristenattraktion. Und es gibt sehr, sehr viele Legenden, die sich um diese Raben entwickelt haben. Witzig ist noch eine kleine Anekdote, die diesen Song mit dem davor gehörten verbindet. Es gab nämlich tatsächlich einen Towerraben auch mit dem Namen Charlie. Der ist allerdings 1995 verstorben aufgrund eines Schocks nach einem Zwischenfall mit einem Sprengstoffspürhund. Obskur geht es auch weiter mit einer Beatnummer aus Deutschland von The Green Dogs. Hier weiß man allerdings, wo der englische Akzent herkommt, beziehungsweise amerikanische, denn es handelt sich um eine Beatformation, die in Berlin tätig war, um Johnny Graham, der hier aufgrund seines Wehrdienstes stationiert war. Obskur ist die Nummer vor allen Dingen wegen dem absolut sinnbefreiten Text. Hier sind The Green Dogs mit Wer hat meinen Hund gebissen, ebenfalls aus dem Jahre 1968.

Der Green Dogs mit Wer hat meinen Hund gebissen? Leicht verstörend bei dem Titel auch diese kurze Marschmusikeinlage. Sehr, sehr schön finde ich aber die Mahnung am Ende des Songs, nämlich nicht aus falscher Eitelkeit auf eventuelle Seehilfen zu verzichten. Das kann sonst schwer ins Auge gehen. So eine Art Mahnung haben wir auch im nächsten Titel. Der stammt von Barbara Valentin.

Barbara Valentin mit Pack den Löwen in den Schrank aus dem Jahr 1966. Sie war eine österreichische Schauspielerin und hat in ihrem allerersten Film 1958 gleich ein Partymädchen in Strapsen gespielt und deswegen in der Folge vor allem Rollen als lassives Mädchen, als so dummes Blondchen bekommen und wurde in der Presse dann auch so als Skandalnudel, Busenwunder oder Sexbombe betitelt. Erst Rainer Werner Fassbinder gab ihr dann in den 70ern auch anspruchsvollere Rollen. Unter anderem spielte sie auch in dem Melodram Angst, Essen, Seele auf mit. Ihr dritter Ehemann war übrigens der Regisseur und Drehbuchautor Helmut Dietl. Sie hatte aber auch immer mal wieder eine Kurzzeitbeziehung mit dem Nachtclubbesitzer Rolf Eden, falls euch das etwas sagt. Besonders spannend an ihr finde ich, dass sie in den 80ern in München mit Freddie Mercury zusammengelebt hat, mehrere Jahre, und für ihn zu einer Art Muse geworden ist. Um einen zahmen Löwen geht es auch im nächsten Stück, wie angekündigt, Henri Salvador, der Löwe schläft heute Nacht. Oui.

0: Henri Salvador mit Der Löwe schläft heute Nacht aus dem Jahr 1962. Geschrieben wurde es als Wimbubwe 1939 von dem Südafrikaner Solomon Linda und wurde da auch schon ein großer Hit und auch Ausgangspunkt für eine gleichnamige südafrikanische Gesangsform. 1951 kam der Song dann nach Amerika und wurde von Pete Seeger gecovert. Bei seinem Wimbubwe handelt es sich allerdings um einen Hörfehler vom Zulu-Wort Wimbubwe, heißt übersetzt so viel wie »Er ist ein Löwe«. Richtig bekannt wurde es dann nochmal 10 Jahre später, 1961, als Neuinterpretation von The Tokens. Bis heute sind über 150 Coverversionen entstanden. 1994 ja auch nochmal großes Comeback in dem Disney-Film König der Löwen. Leider hatte Linda selbst so gut wie nichts von dem Erfolg. Er hatte nämlich die Urheberrechte damals für 10 Schilling an den Musikverleger abgetreten. Erst seine Töchter haben jetzt juristisch entsprechend Entschädigung eingeklagt und auch gewonnen und entsprechende Anteile bekommen. Die deutsche Version von Henri Salvador, er wurde in Französisch-Guayana geboren und ist wirklich eine absolute Koryphäe gewesen. Also als Musiker und Sänger gilt er als Miterfinder des Bossa Nova in Brasilien. Er war Gründer sozusagen des französischen Rock'n'Rolls, spielte Gitarre mit Django Reinhardt, dem Begründer des europäischen Jazz, und tourte unter anderem auch in der Band von Ray Ventura. Vom Löwe schwenken wir über zum Eselchen. Rex Gildo besingt den Borriquito. Der Song stammt aus dem Jahre 1971.
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1: Rex Gildo mit Borikito. Es handelt sich hier um ein Cover von Perret. Es war ein spanischer Sänger, der mit diesem Titel in Deutschland einen Nummer-1-Hit landete, obwohl hier natürlich kaum jemand den spanischen Text verstand. Man vermutet, es lag wahrscheinlich daran, dass zu der Zeit der Spanien-Tourismus einfach sehr stark in Deutschland war und man sich so ein bisschen an den Urlaub erinnert gefühlt hat. Rex Gildo hier mit einer deutschen Originalaufnahme davon und sehr eindrucksvoll ist vor allen Dingen sein Auftritt mit diesem Titel bei der Starparade, wo er wirklich eine erstklassige Step-Performance hinlegt und dieses Klacken des Step-Tanzes, das konnte man im Titel ja auch sehr gut hören. Rex Gildo gehört ja leider zu den eher tragischen Figuren der Szene, nachdem er in den 60ern und 70ern wirklich zu den bekanntesten deutschen Stars gehörte, regelmäßig in den Hitparaden vertreten war und auch verschiedene Rollen im Film und TV spielte, schwand dann seine Popularität zusehends ab Mitte der 80er Jahre. Nach außen hin gab er stets den Sunnyboy und Frauenschwarm, während man intern längst über eine homosexuelle Beziehung mit seinem Manager Fred Meekly, ich bin mir nicht sicher, ob es so ausgesprochen wird, spekulierte. Zeitlebens hat Rex diesen Gerüchten immer widersprochen. Ob es jetzt aus Angst vor der Reaktion seiner Fans war, das muss offen bleiben. Meekly stirbt dann 1988 und in den folgenden Jahren geht's für Rex wirklich immer weiter bergab. Er litt unter psychischen Problemen sowie Alkohol- und Medikamentenmissbrauch. Zuletzt trat er dann vor allem bei Volksfesten und so in Einkaufszentren auf. Sein letzter Auftritt war in einem Möbelhaus in Bad Vilbel 1999. Da kommt es wohl zum Streit mit seinem neuen Partner Dave Klingberg und Rex wirkt dabei so verwirrt, dass Dave den Rettungsdienst rufen muss. Als dieser dann in der Münchner Wohnung eintrifft, stürzt Rex aus dem Fenster und verstirbt 3 Tage später im Krankenhaus. Ein sehr tragisches Ende einer großen Schlagerkarriere. Ich habe jetzt noch einen Titel von ihm mitgebracht aus einer Zeit, wo es noch deutlich besser für ihn lief, nämlich Anfang der 60er Jahre. Da bildeten er und Gitte so das Schallplatten-Traumpaar der Schlagerszene. Und den Titel, den wir jetzt hören werden, der lautet Hey Hey Olé. Wir bleiben also im Spanischen. Und er erschien 1963 und ist die B-Seite der ersten Single, die die beiden veröffentlicht hatten. Und auch hier wird uns eine wirklich witzige Geschichte erzählt mit einer überraschenden Wendung.

Gitte und Rex mit dem Titel Hey Hey Olé aus dem Jahre 1963. Besonders schön finde ich hier die Textzeile: Ein Versehen ist geschehen, denn der Stier, dieses Tier, ist eine Kuh. Gitte Henning, dänische Sängerin, war ja ein berühmter Kinderstar in Skandinavien gewesen und hier bei dieser Aufnahme gerade 17 Jahre alt. Sie hatte ihren großen Durchbruch ja mit Ich will einen Cowboy als Mann. Rex war zu dem Zeitpunkt schon 10 Jahre älter und hatte schon einige Hits und Erfolge hier gelandet, sowohl als Schauspieler als auch als Sänger. Auch im nächsten Titel werden Rindviecher besungen. Mit Peter Hinnen kommt ein professioneller Schweizer Jodler und er singt den Titel 7000 Rinder, auch aus demselben Jahr 1963.

0: Peter Hinnen mit 7000 Rinder. Er war ja, wie gesagt, professioneller Jodler und im Jahre 1992 erhielt er sogar einen Eintrag ins Guinness-Buch der Rekorde, als er mit 22 Jodeltönen in einer Sekunde den Weltrekord im Schnelljodeln aufstellte. Den hat er mittlerweile wieder eingebüßt. 2020 hat Uschi Bauer sogar 24 Jodeltöne in einer Sekunde geschafft. Geschrieben wurde das Stück und auch eingespielt von Christian Bruhn und stammt aus dem Heimatfilm Im singenden Rössel am Königssee. Wir machen einen kleinen, ja eigentlich sogar einen großen Sprung nach vorne. 20 Jahre später, im Jahr 1983, erschien auf der B-Seite von Roberto Blancos Klepp-Klepp-Song ein wirkliches Juwel der skurrilen Schlagerhits. Besungen wird hier der kriminelle Automater Ferdinand, der des Nachts seine Beißwut an Kabeln, Schläuchen und Manschetten diverser Kraftfahrzeuge auslässt. Was die Idee zu solch einer Produktion war und welche Intention man damit verfolgte, wird mir wahrscheinlich immer ein Geheimnis bleiben. Für Amüsement sorgt es aber auf jeden Fall und ich hoffe, ihr habt genauso viel Spaß an dem Song.
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Ferdinand, der Automarder von Roberto Blanco. Eine wirklich alberne, aber ich finde sehr unterhaltsame Nummer. Ähnlich umtriebig ist ein anderes nachtaktives Tier, welches 1978 von Johanna von Kotschian besungen wurde. Hört mal rein.

Der Kater lässt das Mausenlicht von Johanna von Kotschi an, einer österreichisch-deutschen Schauspielerin und Sängerin, die letztes Jahr im Alter von 90 Jahren gestorben ist. Musikalisch so eine schöne, typische Disco-Schlagernummer, in dem Fall von keinem Geringeren geschrieben als Ennio Morricone und stammt aus dem gleichnamigen Film. Textlich ist der Titel aber durchaus kritisch zu sehen, also auch wenn es um einen Kater geht, wird ja hier ein Playboy-Verhalten eines greisen Herumtreibers schon positiv gewürdigt. Und natürlich überträgt man das Katerverhalten, der ja hier sehr stark vermenschlicht dargestellt wird, dann auch irgendwie so auf Rollenbilder, die man sonst von Mann und Frau hat. Man kann das sicher als witzig harmlosen Song anhören, das ist sicherlich vollkommen in Ordnung. Es ist meines Erachtens aber auch immer wichtig, mitzureflektieren, was hier unterschwellig, bewusst oder unbewusst auch an Botschaften noch mitschwingt. Und um das vielleicht auch einmal ganz klar zu sagen, das ist natürlich kein exklusives, in Anführungsstrichen, Problem des Schlagers, sondern eigentlich der gesamten Unterhaltungsbranche. In den meisten Fällen bekommt man es halt nur nicht mit, weil die Texte auf Englisch sind oder einem noch mehr das Bewusstsein fehlt als vielleicht beim Schlager, wo man ja sowas teilweise schon erwartet. Ich habe jetzt noch eine zweite Disco-Schlagernummer dabei. Die ist allerdings wirklich schon so absurd, dass es beim Hören etwas wehtut. Ich wollte sie euch aber auf keinen Fall vorenthalten und wir sind jetzt auch schon bald am Ende der Sendung angelangt und ich habe noch was wirklich Schönes in der Hinterhand, also es lohnt sich auf jeden Fall dran zu bleiben, auch wenn es jetzt etwas hart wird. Hier kommt Timmy der Hamster mit Kratz mein Fell.

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Hinter Timmy der Hamster verbarg sich Klaus-Dieter Kuhnert und hier mit einem parodistischen Cover von Anita Ward, Ring My Bell. Beim nächsten Song muss ich auch eine Vorwarnung geben, denn der hat absolutes Ohrwurmpotenzial. Also ich bin mir fast sicher, dass der, wenn ihr ihn jetzt gleich hört, euch noch mehrere Tage begleiten wird. Es handelt sich um Papa Pinguin von Dorte.

Aber Pinguin von Dorte, ein Cover von Sophie und Magali, einem französischen Zwillingsduo, das 1980 mit diesem Titel beim Eurovision Song Contest für Luxemburg angetreten ist. Damit sind wir auch schon am Ende der heutigen Sendung. Ihr seht, es war eine sehr alberne Sendung. Ich hoffe, ihr fandet es nicht zu albern und trotzdem noch irgendwie unterhaltsam. Ich bedanke mich bei euch auf jeden Fall fürs Zuhören und dass ihr so lang durchgehalten habt. Es gibt in meiner Sammlung auf jeden Fall noch jede Menge andere Titel zum Thema. Vielleicht werden wir da irgendwann mal einen zweiten Teil noch draus basteln. Vielleicht gibt es auch Songs, die ihr heute vermisst habt. Also ich denke da zum Beispiel auch an den Hund von Baskerville, der ja normalerweise hier auch sehr gut reingepasst hätte. Das habe ich aber absichtlich heute nicht mitgebracht, weil wir den ja schon in der zweiten Sendung gehört haben und ich eigentlich immer versuche, in jeder Sendung neue Lieder mit dabei zu haben. Einen Titel, den ihr aber vielleicht jetzt schon schmerzlich vermisst habt, den habe ich dann noch dabei, den ich nun wirklich nicht auslassen wollte. Es handelt sich um einen Song, den wahrscheinlich wirklich jeder von euch kennt. Und der Interpret gehört wirklich zu den ganz, ganz Großen der Musikszene. So groß, dass nach seinem Tod 2019 Tschechien sogar mit einem Staatstrauertag von ihm Abschied genommen hat. Es handelt sich natürlich um Karel Gott und seine Titelmelodie der Kindersendung Biene Maja. Bevor ich den Titel aber spiele, wie gesagt, nochmal vielen Dank fürs Zuhören. Falls ihr Lust habt, Gute Laune Gold demnächst einmal live zu erleben, dann habt ihr unter anderem am 10. Mai die Chance dazu. Da werde ich im Rahmen einer schönen Veranstaltung, die den tollen Titel Hits ins Herz trägt, im Noch besser Leben am frühen Abend ein paar Schallplatten auflegen. Ansonsten herzliche Einladung, am 16. Mai findet im Ilses Erika im Anschluss an das Freddy Fischer Konzert eine Disco-Veranstaltung statt, bei der ich auch so ein paar Disco-Schlagernummern versuche unterzujubeln, falls ihr da Interesse dran habt. Und ansonsten schon mal ein bisschen vorausblickend, mein Gute-Laune-Gold-Bingo findet am 8. Juni wieder statt, diesmal in Kolditz. Falls ihr die Möglichkeit habt, da vorbeizukommen. Auch hierzu herzliche Einladung. Damit verabschiede ich mich von euch. Hoffe, wir hören uns spätestens zur nächsten Sendung wieder. Hier kommt Karel Gott mit Biene Maja. Macht's gut, euer Max Kinski.

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1: Hey, mega schön, dass ihr wieder eingeschaltet habt bei Adlibs Podcast.
0: Ihr hört uns auf Sphere Radio 0341 Leipzig.
1: Und natürlich auf dem Radio Lora von Zürich auf 97,5 Megahertz.
0: Wir grüßen euch aus dem Studio 0641.
1: Naja, wie ihr schon gehört habt, beschäftigen wir uns heute mit Zahlen. Und zwar wollten wir eine Folge machen über RapperInnen, welche Zahlen in ihren Namen haben.
0: Ich glaube, wir feiern einfach gerade so RapperInnen, die zufälligerweise Zahlen in ihrem Namen haben, oder?
1: Ja, ich glaube schon.
0: Hey, aber hast du eine Lieblingszahl, Rosa?
1: Eine Lieblingszahl? Naja, ich würde eigentlich immer so spontan die Nummer 7 sagen, weil das so die magische Zahl ist. Aber seit J.K. Rowling turf ist, finde ich irgendwie das auch ein bisschen schwierig mit der magischen Zahl.
0: Hat das was mit Harry Potter zu tun? Die 7?
1: Nee, aber das wird halt dort oft auch verwendet. Keine Ahnung, es gibt ja auch 7 Bände oder so.
0: Okay.
1: Weißt du, was ich meine? Was ist denn deine Lieblingszahl?
0: 3.
1: 3? Warum die 3?
0: Also erstens finde ich auch ungerade Zahlen geil. Und ich glaube, so dieses, alle guten Dinge sind 3. Keine Ahnung. Und ich glaube, das ist auch so eine magische Zahl. Weißt du, oder
1: die so heilige Dreifaltigkeit.
0: Was? Naja, nee, deshalb jetzt nicht. Aber so, man schreibt so oft 3 Sachen. Oder weißt du, wenn man so kleine Geschenke macht, dann sehen 2 scheiße aus und 3 sieht geil aus. Oder so. Weißt du,
1: was ich meine? Verstehe ich total. Ja, also dann muss ich dir also ab jetzt immer 3 Geschenke machen, Bella.
0: Genau. 2
1: sehen ja scheiße aus.
0: Ey, wir haben vorhin auch 3 Bier gekauft.
1: Ja, 3 Bier für
0: It's a sign.
1: It's a sign. Naja, aber auf jeden Fall, wenn wir jetzt zur Musik zurückkommen. Keine Ahnung, ich überlege die ganze Zeit, wen gibt's noch, aber vielleicht sollten wir einfach mal die nennen, die wir bis jetzt auf jeden Fall gefunden haben. Und zwar wären das Najee 44, da ist die 54 die Zahl.
0: Ja.
1: Dann Krawall Barbie 106,
0: ja.
1: Mit der 106.
0: Und Young FSK 18.
1: Genau. Wir haben ja auch noch eben so Kerosin 95 mit 95 und
0: Wassermann.
1: Ja. Wassermann. Da fragt ihr euch jetzt vielleicht, da ist gar keine Zahl drin. Aber wenn man das Schriftbild anguckt, dann sieht man eben, Wassermann schreibt sich mit 2 Zweien
0: anstatt den S. Ja. Ich habe mich gefragt, ob das auch eine politische Entscheidung ist.
1: Warum?
0: Ich finde, man sieht das manchmal in so linken Kreisen oder so, dass so keine Ahnung, Doppel-S nicht ausgeschrieben wird, sondern so SZ geschrieben wird oder so.
1: Wegen SS meinst du?
0: Ja. Genau. Und habe auch kurz darüber nachgedacht, ob Wassermann mit 2 Zweien heißt, aber I don't know, das ist jetzt hier schon auch so ein bisschen, ich versuche dem Ganzen vielleicht mehr Bedeutung zu geben, als es eigentlich hat, aber we don't know.
1: I don't know. Also ich habe auf jeden Fall dazu kein Statement gefunden von Wassermann, aber
0: ich auch nicht.
1: Maybe. Und das ist vielleicht alles ist es auch eine gute Sache.
0: Ja. Ich war auf jeden Fall letzte Woche auf einem Konzert, wo Wassermann auch gespielt hat. Rosa hat mich einfach im Stich gelassen.
1: I'm sorry, baby. Es tut mir immer noch sehr leid.
0: Wir wollten eigentlich zusammen auf dieses Konzert und dann war ich alleine. Aber irgendwie war es auch ganz nice. Also wann war ich das letzte Mal allein auf einem Konzert? Keine Ahnung. Irgendwie finde ich es auch spannend, sich so selbst zu beobachten. Wie gehe ich in solchen Situationen um? Wie verhalte ich mich in der Gruppe fremder Menschen oder so?
1: Hast du niemanden getroffen, den du gekannt hast oder so? Also so irgendwie entfernt ist?
0: Nee, tatsächlich nicht.
1: Wie hat denn was man gespielt? Also so?
0: Ja, man muss dazu sagen, dass also einerseits ein Konzert war, wo nicht nur sie gespielt hat, sondern auch noch verschiedene andere. Das heißt, sie waren nur so ein Teil-Act. Und dass es einfach Wassermanns allererster Auftritt war. Und das war fucking aufregend.
1: Warum allererster Auftritt? Also wegen Corona oder?
0: Na, Wassermann hat halt erst so über Corona angefangen zu rappen oder da so Sachen gedroppt, so 2020. Hat sie die ersten Snippets, heißt das so? Snippets? Oder keine Ahnung, so ersten Sachen auf Instagram halt gepostet, wo sie rappt. Genau, dann Corona, dies, das und Und das war irgendwie krass zu wissen, weil es wurde auch so angekündigt, so von wegen, wow, das ist ihr allererster Auftritt. Und sie hat halt auch einfach noch nicht so viele Songs draußen, weshalb es halt auch relativ kurz war einfach. Ich habe es halt voll gefeiert, weil ich kannte halt Wassermann und war halt da und kannte die Songs, habe es mir halt extra vorhinein noch so ein paar Mal angehört und fand es halt geil und hatte halt so Bock, so wie mitzurappen oder so ein bisschen mitzudancen. Aber dadurch, sie ist halt so eine Newcomerin, so viele kannten sie, glaube ich, auf dem Konzert einfach nicht.
1: Ist sie vielleicht 22 Jahre alt?
0: Aber dann muss sie ja irgendwann den Namen ändern. Wassermann mit 23.
1: Wassermann mit 34, keine Ahnung.
0: Ja, worauf wollte ich jetzt hinaus? Genau, das ist halt irgendwie so, ich hatte halt mega Bock und alle anderen kannten, oder viele kannten sie, glaube ich, nicht. Und dann kam nicht so der Vibe auf, so voll mitzusingen oder mitzurappen oder so.
1: Welches war denn dann das bestgespielte also Lied so auf dem Konzert? So, weil, ja, wir wollen ja eigentlich auch noch ein bisschen Musik hören.
0: Genau, also sie hat halt einen neuen Song letzte Woche, vorletzte Woche auch erst gedroppt. Und zwar heißt der Need for Speed. Also das ist ihr neuester Song. Und ich würde vorschlagen, dass wir uns da, weil ich habe nämlich auch einen O-Ton dabei.
1: Bella.
0: Ja, wie eine richtige Journalistin. Nee, also genau, ein O-Ton dabei. Wir können uns den ja auch mal anhören. Und dann aber halt auch eh in den Originalsong. Damn, Brazil. Hey, hey.

0: Yes.
1: Nicer Song, Wassermann.
2: Kanntest du den schon?
1: Nee, den kannte ich auf jeden Fall noch nicht. Aber richtig schön, auf jeden Fall, auch wie man es wie so, naja, wir haben ja wieder das Video geguckt, ist ja immer ein bisschen unfair, ne? Dass man das Video guckt und danach aber im Radio darüber spricht. Aber, naja, wie man auch irgendwie so sieht, so, keine Ahnung, sie geht irgendwie so voll darauf ein oder ist irgendwie in Kreuzberg in Berlin aufgewachsen oder wohnt auf jeden Fall dort. Und wie das irgendwie so, auch der Bezug hergestellt wird, irgendwie zu der City und zu der Community von der City.
2: Voll. Das sind auch in anderen Songs auch voll viel Themen, so Kreuzberg, Hood, Gang, Crew Love, so wie sie in der Hood abhängen und so. Ja. Auch so, ich finde, ist irgendwie auch so voll humorvoll, weil sie ist auch so locker. Ich finde, das wirkt so ein bisschen so wie aus dem Ärmel geschüttelt, so ich rap euch jetzt hier mal was hin, aber ist alles total unangestrengt und so.
1: Ja, ja, das war, ja, voll.
2: So easy halt, ja.
1: Auch irgendwie so diese, keine Ahnung, ist ja auch noch lustig, dass sie immer so von Need for Speed irgendwie so rappt und trotzdem ist es so eine ultimative Gelassenheit, welche irgendwie so da, ja, halt eben so da ist. Und dass sich irgendwie so insofern dieser Text eigentlich mit der Musik irgendwie so, ich sage jetzt mal, nicht deckungsgleich ist irgendwie.
2: Ja. Beim Konzert meinte sie, dass der Song, sie hat es so angekündigt, der Song geht um laute Boxen und schnelle Autos. So, okay. Und irgendwie so die zwei Zeilen auch so von wegen, kein Bock nur rumzusitzen, so wie ein Student. Oder du bist Absolvent, das freut mich für dich. Oder so halt auch so ein bisschen, ja, vielleicht auch einfach Kritik an uns, uns ja, beiden, wie wir hier sitzen. Wir als Studentinnen hier.
1: Ja, und irgendwie labern. So, genau, wir reden halt einfach die ganze Zeit, alle labern nur, alle denken nur dann so und tun wie so nichts. Und bei ihr geht es vielleicht nicht um ein effektives Handeln, aber einfach so um, im übertragenen Sinne vielleicht.
2: Mhm. Ja, vielleicht hören wir auch noch kurz in ihren ersten Song rein.
1: In Salsa?
2: Ja. Denn irgendwie bei Salsa ist es so, die erste Zeile, ich habe davon manchmal einfach so einen Ohrwurm von der allerersten Zeile.
1: Mhm.
2: Ihr werdet gleich hören, welche.

0: Wow.
1: Wasser.
0: Wasser. Naja, hier nimmt ja doch vielleicht auch sehr klaren Bezug auf ihren Namen, Wassermann. So mit dem, ich brauche nur Wasser.
1: Ja. Ja, eh, also sie, so vor jedem Song kommt so dieses, was denn? Wasser. Und so, und manchmal in so Songs nimmt sie auch Bezug da drauf und ist so, ich brauche nur Wasser, ein paar Beats und das reicht. Und mein, pf, sie sagt, und mein Mic
0: Ja.
1: nicht und das reicht. Ups. Ja, und mir ist es auch aufgefallen, dass so dieses Wasser schon auch sowohl in Liedern aufkommt, auch bei Need for Speed ist dieses Digi Wasser kommt an, dann die Hater, sie brennen oder so, ab und zu nutzt sie das schon. Und auch auf Instagram ist so dieses Motiv Wasser irgendwie so ein paar Mal.
0: Auf Fotos oder was meinst du?
1: Ja, genau.
0: Lustig.
1: Ich habe auf Instagram so ein Bild gesehen von so einem Ding und ich wusste nicht, wie es heißt und habe es dann gegoogelt und habe auf Wikipedia erfahren, dass das heißt, Achtung, Hinweisschild für Wasserversorgungsleitung.
0: Was?
1: Weißt du, was ich meine?
0: Nein,
1: Diese blauen
0: gar nicht.
1: Schilder, wo man so an der Straße, die so an Hauswänden sind, wo man so sieht, wo die nächste Wasserversorgungsleitung ist.
0: Ach, das gibt's.
1: Naja, zeige ich dir nachher mal.
0: Ja, spannend, gut zu wissen. Schön, weiß es niemand und eigentlich wäre das so lebensnotwendig, je nach Situation. Aber toll. Danke für diesen Fun Fact, Bella.
1: Haben wir gar nicht so richtig über den Song geredet, ne?
0: Über Salsa.
1: Ja.
0: Warum heißt der Song eigentlich Salsa? Das hat mich echt verwirrt. Also so,
1: Warum?
0: naja, irgendwie finde ich, wird nicht groß Bezug darauf genommen.
1: Doch, doch. Na, sie sagt doch, sie tanzt Salsa ganz allein.
0: Okay, true.
1: Und ich finde den Song auf jeden Fall auch so an manchen Stellen voll humorvoll, mit diesem Hater und Pickel gehören zu dem Leben oder so. Sie nimmt sich halt selbst nicht so ernst. Lol, sie hat auch eine Zeile, in der sie das sagt.
0: Das ist halt dann immer so die Frage, so ja, wie viel ist es jetzt so eine Selbstinszenierung? Und
1: Aber
0: wie
1: ich
0: viel
1: finde es auch.
0: stimmt das irgendwie auch? Also so, oder ist es wie so echt ein Porträt von dir selber so? Ja.
1: Aber ich finde es auch witzig, wenn man sowas sagt wie Hater und Pickel gehören zu dem Leben, ist ja auch, also, dass sie sich selbst als nicht so perfekt inszeniert. Pickelfrei. Oder so.
0: Nee, ja, eh mega klar. Dass es ja immer auch so das ist, was man wie so auch gerne dann präsentiert, so.
1: Stimmt.
0: Keine Ahnung. Eh, sagt sie dann vielleicht im Song so, ja, voll Pickel akzeptiere ich oder I don't know what, so. Aber ob
1: Ja.
0: das dann wirklich im Leben dann so aussieht, keine Ahnung.
1: Aber Shireen David würde jetzt nicht von ihren Pickeln erzählen. Sie würde erzählen, wie
0: Meinst
1: nice ihre Babypo-Haut ist oder so.
0: du? Okay, ja, aber vielleicht, wenn sie wie so merkt, so hey, das ist so eine Marketingstrategie, dann würde ich Shireen David das total auch zutrauen, das trotzdem zu machen, ehrlich gesagt.
1: Aber Wassermann doch nicht.
0: Okay, no.
1: Vielleicht doch, aber ich bin auch ein bisschen verknallt, deshalb. Ja.
0: Nein, nein, it's great, was man macht.
1: Sorry. Du darfst auch Kritik äußern, ist okay. Ich halte das
0: Nee,
1: aus.
0: ich find, sie rappt schon gut so, oder es ist voll cute irgendwie so, aber irgendwie finde ich es, glaube ich, nicht so speziell. Das ist, also so, das ist, glaube ich, mehr das. Aber vielleicht, keine Ahnung, eben, ich meinte vorhin auch irgendwie erinnert es mich an Schwester Ebra, so vom Klang her von der Musik, glaube ich, so, aber dann fehlen mir, glaube ich, so die kritischen Inhalte, wo ich dann doch finde, so, okay, Schwester Ebra nimmt irgendwie noch mehr Bezug auf so gesellschaftspolitische Themen oder sowas.
1: Ich finde voll, dass das Wassermann macht, nur so unterschwelliger. So, dass sie halt zum einen so, so unabhängig sein, Female Empowerment, irgendwie auch so von wegen, ne, was von gesagt haben, so ich tanze allein oder so. Oder sie halt auch auf so Rassismuserfahrungen eingeht und zum Beispiel sowas in einem Song auch sowas sagt, von wegen, das hier ist Kanakenpolitik, also pack dein, was, lieber ein, dein Portemonnaie lieber ein oder so. Also, indem sie sich halt auch so Stereotype aneignet, als so. Auch empowernden Moment oder so. Also ich habe das Gefühl, dass sie schon so einiges an feministischen Inhalten oder so rassismuskritischen Inhalten hat, aber einfach so anders verpackt, vielleicht auch so ein bisschen spielerischer verpackt oder so, als so auf dem, also als so das so eins zu eins zu benennen. Weißt du?
0: Nee, das stimmt natürlich. Auch wenn man jetzt zum Beispiel an einen anderen Song denkt, irgendwie so Need for Speed und sowas, von wegen, wo ihr dann eben so zum Beispiel auch wie so studierende Menschen irgendwie so ein bisschen ins Lächerliche gezogen, also was ja voll fein ist und eben so diesen Klassenunterschied zum Beispiel oder Klassismus irgendwie auch anspricht. Und That's totally political. Das will ich eigentlich gar nicht absprechen. Aber irgendwie, ja, ich glaube, so mehr so auf den ersten Blick vielleicht.
1: Ja, okay. Die 22. ich habe mich kurz verloren in der Frage, was bedeutet die 22?
0: Mhm.
1: Ich habe auf jeden Fall gesehen, dass Wassermann auch die 22 auf dem Oberschenkel tätowiert hat. Und dann dachte ich so, warte mal, Laila, die Rapperin, hat auch eine 22 tätowiert.
0: What?
1: Ja, und Laila ist so ein bisschen spirituell unterwegs auch. Und dann dachte ich auch so, maybe it's a thing. Und Wassermann, okay, ist ja auch ein Sternzeichen. Vielleicht hat es auch was so astrologiemäßig. So. Und in den Songs nimmt Wassermann jetzt gar nicht so Bezug dazu zur Zahl oder so Sternzeichen oder so. Hier der Song Bombermann von Wassermann hat sie auch am 2.2.2022 veröffentlicht. Wo ich aber auch so denke, okay, das ist halt auch eine Steilvorlage.
0: Ja.
1: So. In dem Song selbst geht's auch, hat es auch gar nichts mit den Zahlen zu tun. So. Ja. Aber ja. Genau, und dann habe ich so ein bisschen gegoogelt, was es so in der Esoterik bedeutet, die 22. Und die 22 ist eine Engelszahl. Das hatten wir ja vorhin auch.
0: Ja, aber das ist ja nicht nur die 22, oder? Genau. Eigentlich so.
1: Auch die 33, auch die 44. Also so doppelte Zahlen sind anscheinend Engelszahlen, die besondere Botschaften, die mitteilen. Genau, und die 22 ist aber, jetzt werde ich auch wieder sehr viel interpretieren. Die 2 ist das Symbol für zwei Hälften eines Ganzen. Sie ist hell und dunkel, Licht und Schatten, Gegensatz und Widerspruch. Die 2 steht auch für das Weibliche. Und jetzt habe ich das Ganze mal queer gelesen.
0: Okay.
1: Weil ich so dachte, wenn die 2 für das Weibliche steht, dann ist das 22, ja, vielleicht 2 davon. Und dachte so, man könnte es auch queer lesen. Ich möchte jetzt also nicht über die Sexualität von Wassermann irgendwie munkeln oder irgendwas, aber kann auch übertrieben interpretieren. Wir sind hier in einem Esoterik-Film, also.
0: Go Bella.
1: Naja, gut.
0: Ja, why not?
1: Aber ansonsten, das steht hier auch nirgendwo, das habe ich mir ausgedacht. Aber ansonsten steht die 22 noch für Selbstlosigkeit, Willensstärke, Ausgeglichenheit, Empathie, Freundschaft, ja, und Diplomatie. Und ich finde, Wassermann hat einen diplomatischen Vibe. Findest du nicht
0: Warum
1: auch?
0: Diplomatisch? Also, weil es halt nicht so aggro ist oder sowas. Oder
1: genau.
0: Jetzt so konfrontativ so direkt. Oder
1: genau, sie sagt, was sie will, sie sagt, was sie nicht will. Sie, ist schon irgendwie direkt, aber auch nicht so aggro. Ist auch so, hat so einen chilligen Vibe.
0: Ja.
1: Ich finde, das passt. Wassermann, ich finde, du hast den Namen sehr gut gewählt.
0: Okay, Wassermann ist total diplomatisch. I go with the flow. So, ja, why not?
1: I don't know. Wer weiß, vielleicht finden wir irgendwann noch raus, wofür die 22 steht. Vielleicht wäre es auch einfach fun.
0: Etwas am Anfang, falls du diese Podcast-Folge hörst, please tell us.
1: Please tell us, please.
0: Okay. Naja, aber wir haben ja vorhin zum Beispiel auch Naschi 44 erwähnt, also so wegen Doppelzahlen.
1: Auch eine Engelszahl.
0: Dachten so, auch eine Engelszahl, bla. Aber dann haben wir herausgefunden, dass es eigentlich für die Postleitzahl steht von Neukölln, wo Naschi halt lebt. Und deswegen, ja, war das gar nicht mehr so eine esoterische Bedeutung, sondern mehr eigentlich sehr ernüchternd, aber vielleicht auch sehr positionierend, so gerade im Fall. Aber ja, ich liebe Naschi 44, leider sprechen wir jetzt aber nicht mehr darüber.
1: Vielleicht ein andermal.
0: Ja, sehr gerne ein andermal. Wir haben uns aber dafür entschieden, dass wir trotzdem noch eine andere Person featuren, und zwar Kerosin 95, whom I love as well. Und ja, ich glaube, als allererstes würde ich eigentlich super gerne in den Song reinhören, weil ich glaube, wir haben jetzt schon viel geredet wieder.
1: Ja.
0: Den ersten Song, den hören, ist nämlich Transagenda Dynasty.
1: Yeah!
0: Geil. Welches auch der Song ist von einem neuen Album mit dem gleichen Namen, das erst gerade neu herausgekommen ist. Also in diesem Frühjahr. Und ja, lass doch einfach kurz reinhören. Yeah.

0: Oh, und schon ist der Song zu Ende. Schade.
1: Ja, es war nice. Ich finde den Song eh nice.
0: Ja, voll. Naja, geht ja viel auch darum, oder ich liebe die Line, ich mache Hate zu Cash. Mhm. Ich glaube, irgendwie es ist so sehr tragisch auch, aber irgendwie auch sehr real und geil, dass das dann irgendwie so umgesetzt wird, glaube ich so.
1: Mhm.
0: So diesen ganzen Hate von eben Turfs oder Macker oder so, wo den Kerosin anspricht. Irgendwie so, keine Ahnung, dass das dann irgendwie so zu Cash verwandelt wird durch die Musik. Also für mich ja. Irgendwie so durch die Musik, durch diese Rhymes, durch die Lyrics, durch die ja, Promotion und so.
1: Ja. Ich war auch mal auf einer Demo in Leipzig, wo Sir Mantis gespielt hat und da meinte er auch sowas Ähnliches. So ein bisschen so von wegen, ja, und jetzt stehe ich hier und mach Mucke und verdiene mein Geld damit. So. Und dann auch so, bitteschön. Ja. So, ne? Ja.
0: Ja, das ist irgendwie, also eben so diese Tragikomik irgendwie so gleichzeitig so, weil, ja.
1: An alle Hater.
0: Voll. Also super viele Songs von Kerosin 95, ja, drehen sich halt so um diese Themen, so Transfeindlichkeit oder auch so einfach Gender-Themen. Mhm. Und was aber ja ultimativ wichtig ist, auch so, ja, gerade probably für die eigene Community dann. Und musiktechnisch, glaube ich, haben wir jetzt auch schon ein bisschen reingehört, so im Sinne von, dass es auch so nicht jetzt nur Rap konkret ist, sondern auch so ein bisschen so ein Poppy-Vibe irgendwie so hat und so. Und
1: ja.
0: Ich glaube, ich auch mal irgendwo im Interview gelesen habe, dass Kerosin 95 dann eigentlich so findet, hey, ich brauche keinen, also so, keine Ahnung, ich brauche kein konkretes Genre, ich will mich halt nicht so in diese Kategorien reinstecken lassen, sondern ich mache nur die Musik, auf die ich gerade Bock habe.
1: Ja.
0: Ich muss jetzt nicht irgendwie für jedes Album ein eigenes Genre zum Beispiel haben oder einen roten Faden oder sowas, sondern irgendwie so der Inhalt oder ich bin der rote Faden, keine Ahnung, die Person, die dann das durchzieht und macht und irgendwie mit Leuten zusammenarbeitet. Ja.
1: Ich habe gestern auch einen Song von Kerosin 95 gehört, wo ich auch dachte, es ist so voll poppy, dancey. Also es war auch so fast wie so ein Party-Sound auch. War auch ganz geil, ja.
0: Interessanterweise für unsere Folge haben wir ja gerade vorhin noch herausgefunden, dass Kerosin 95 gerade in einem neuen Album, Trans Agenda Dynasty, auch viele Songs hat, oder viele, zwei Songs hat, welche eine Zahl in sich noch im Songtitel haben.
1: OMG.
0: Und zwar einerseits Bullshit Bingo 1.0 und Forever, geschrieben mit einer 4. Ja, auch super interessant. Also vielleicht ist da auch einfach ein großes Faible für Zahlen da.
1: Eindeutig. Was bedeutet eigentlich die 95? Ist Kerosin 95 geboren?
0: Nee, gar nicht. Das ist eigentlich anscheinend einfach so eine mega random Zahl. Das hat mich ein bisschen enttäuscht, weil ich gerne eigentlich so eine Bedeutung davon gehabt hätte. Irgendwie kein, also so im Sinne von, naja, das Geburtsjahr wäre jetzt auch nicht so wahnsinnig interessant, aber
1: aber es wäre eine Information.
0: Aber es wäre eine Info, oder so, halt mehr so, man könnte, ja, nee, aber es bedeutet auf jeden Fall gar nichts, so. Ja.
1: Hat das Kerosin mal gesagt, so?
0: Ja, in so einem Interview. Wurde das irgendwie so angesprochen und ja, dass es irgendwie einfach ja, keine Bedeutung hat.
1: Sehr sad. 9 plus 5 ist 14, durch 2 ist 7 und da haben wir die magische Zahl. Tim, tim, tim.
0: Oh, danke. Danke für diese Erklärung. Hey, aber jetzt fällt mir auf, eben so das erste Album, 2021 dann rauskam, ein Jahr bevor, hieß Volume 1, geschrieben mit einer 1. Was ja auch wiederum eine Zahl ist. Also irgendetwas ist da schon
1: was ist da?
0: Am Abgehen mit diesen Zahlen.
1: Mhm.
0: Und ja, vielleicht noch als kleine Side-Info oder so, dass Kerosin oder Cam Coleridge auch einfach Schlagzeug spielt. Und zwar bei einer anderen Band, My Ugly Clementine, welche auch noch ziemlich nice ist, muss man sagen.
1: Geil. Ich habe irgendwo den Titel My Ugly Clementine gelesen und dachte, das wäre irgendwie, in diesem dummen Interview habe ich das, glaube ich, gelesen.
0: Ah, das dumme Standard-Interview.
1: Das dumme Interview. Da muss irgendwie Kerosin die ganze Zeit irgendwie über Gendern sprechen und dumme Diskussionen führen.
0: Ja, das dumme Interview.
1: Was halt so krass ist, dass halt immer so betroffene Personen, Leuten dann irgendwas erklären müssen. Ja. Und dass sie nicht über ihre Musik reden können oder so.
0: Ja, total. Ja, aber auf jeden Fall hören wir doch einfach auch noch in den Song Nummer, nicht Nummer 4, sondern eben Song Forever rein, was ja auch eine Zusammenarbeit und ein Feature mit Nenda war, was ja auch super interessant ist, weil ja, Nenda ist auch eine super tolle Rapperin.

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0: Ganz schön cheesy.
1: Ja, sehr. 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
0: Ich habe mich beim Hören gefragt, ist es, wie ernst der Song ist? Ich finde, es hat ein bisschen so einen satirischen Touch.
1: Mhm.
0: Von der Musik her, ich will jetzt, also, I don't know, also, weil es so cheesy ist und so poppig und so mit dem Autotune so.
1: Ich finde halt mehr den Text super cheesy und nicht jetzt irgendwie, also wir fliegen bis zum Mond. Ching, ching, ching, ching. Bis zum Mond und wieder zurück, also Ding. Aber die Musik an sich finde ich, glaube ich, gar nicht so satirisch oder ironisch.
0: Ja, okay. Ich dachte nur, weil es sich so, der Text so cheesy ist und die Mucke schon auch so ein bisschen, also so, sich das so doppelt.
1: Mm. Ja, sehe ich voll. Ich glaube, irgendwie habe ich es gar nicht so ironisch aufgefasst, sondern mehr auch so, hey, es kann auch einfach mega schön sein. Ja. Also so, ich glaube, vielleicht bin ich voll in dieses Cheesiness reingefallen, aber halt wie so, und das ist gar nicht irgendwie was für mich, glaube ich, Romantisches hat, sondern mehr freundschaftlich irgendwie. Ja, von einem gegenseitigen Support irgendwo durch.
0: Mhm.
1: Aber natürlich, ja, so dieses bis zum Mond und zurück und keine Ahnung.
0: Mhm. Nee, ich glaube, ja, nee. Hm. Vielleicht ist das ein Song, den man öfter hören muss. Ich habe ihn jetzt tatsächlich das erste Mal gehört.
1: Mhm.
0: Gibt auch so Songs, mit denen muss man erstmal warm werden.
1: Ja, nee, wobei, also ja, vielleicht ist schon ein Love-Song wie so We've Got Our Own Poetry. Keine Ahnung, aber natürlich, ich bin ja ein Fan von Beziehungsentheorisierung. Insofern habe ich wie so das Gefühl, also so, keine Ahnung, so rein gefühlsmäßig so mega so deep friendship, deep love for each other so irgendwo durch. Und vielleicht kommt es, oder so dieses Cheesiness irgendwo durch auch aus dem Englischen, also weil wir jetzt eine Mischung haben von Deutsch und Englisch, so, könnte das sein?
0: Ich glaube, nee, also vielleicht, aber ich glaube, ich habe es schon so krass auf die Musik bezogen.
1: Mhm.
0: Aber vielleicht fühle ich es auch heute nicht. Weißt du, es gibt auch so Tage,
1: ich finde es heute sweet.
0: Ja, okay. Ja. Vielleicht fühle ich es morgen. Manchmal ist ja auch echt so wie, jetzt fühle ich voll den cheesy Song und heute nicht oder so.
1: Ja, nee, verstehe ich wohl.
0: Hm.
1: Aber auf jeden Fall finde ich es geil, dass ein Feature mit Nenda auch noch gemacht wird. Und es wird in dem Album auch noch ein Feature mit Lena Kutz mich gemacht.
0: Mhm.
1: Ja.
0: Wer sind die Menschen?
1: Naja, einfach andere rappende oder singende Menschen.
0: Kennst du die?
1: Nur Nenda.
0: Hm.
1: Lena.
0: Kenn ich irgendwie auch noch nicht.
1: Aber auf jeden Fall ist es, meint auch Kerosin 95 ist vor allem wichtig, so für Kerosin selber oder Cam selber, mit queeren und trans Menschen zusammenzuarbeiten.
0: Mhm.
1: Um auch anderen eine Plattform zu geben, weil auch gerade so, glaube ich, in Österreich das so zwar viel Cooles passiert, à la Cam, aber wen macht halt so die Industrie sichtbar und wer bekommt die Awards und die Forderungen und dass man irgendwie auch so vielleicht für eine gegenseitige Aufmerksamkeit irgendwie auch, nicht verantwortlich, aber irgendwie das will, so, um das so zu pushen, auch in eine andere Richtung, die momentan gerade wie so läuft.
0: Ich habe in einem Interview mit Suki und Kerosin 95 auch gelesen, dass Kerosin auch so war wie, so okay, ich hole irgendwie andere Menschen mit aufs Album und so weiter.
1: Mhm.
0: Aber meinte eben auch so, es müssen halt vor allem musikschaffende Cis-Personen sowie alle, die mit Musikschaffenden zusammenarbeiten, anfangen, über Grundlegendes zu reflektieren.
1: Mhm.
0: Also das ist natürlich, wenn sich halt Betroffene immer gegenseitig zu supporten, nice, so. Aber um irgendwie so eine große Aufmerksamkeit zu bekommen, geht es ja irgendwie auch darum, dass zum Beispiel Cis-Personen, wie Kerosin eben sagt, so irgendwie auch guckt, dass Transpersonen irgendwie dann eine Bühne gegeben wird oder so. Ja.
1: Ja, mega fest, weil ja gerade momentan safe so ist, dass einfach die Leute in den Machtpositionen nicht mehrfach diskriminiert sind, zum Beispiel.
0: Mhm.
1: Oder überhaupt diskriminiert sind.
0: Ja. Ich fand es irgendwie auch super spannend in diesem Interview mit Suki, Kerosin so gefragt wurde, wie viel Kompromisse in Richtung Mainstream-Rap für Kerosin vertretbar sind. Hast du es auch gelesen?
1: Ja.
0: Genau. Und ich fand es irgendwie mega spannend, weil irgendwie hätte ich so gedacht, dass Kerosin 95 halt entweder gar keinen Rap hört oder also so in meiner Fantasie so, entweder gar keinen Rap hört oder vielleicht, wenn, dann nur so linken queeren Rap oder so. Und fand es irgendwie voll interessant, was da die Antwort war, weil ich konnte es irgendwie auch ja, irgendwie konnte ich es voll gut verstehen, dass Kerosin irgendwie so meinte, political correctness nice, aber manche Sachen kann Kerosin eben nicht so nachvollziehen. So. Auf jeden Fall fand ich es halt voll spannend, dass Cam dann so gesagt hat, ja, Haftbefehl redet halt sexistisch, nutzt halt sexistische Sprache, aber trotzdem ist Haftbefehl halt für einige Menschen, die eben POC sind zum Beispiel oder also oder Rassismuserfahrungen machen, voll wichtig ist, so Haftbefehl. Und dass dann Cam vielleicht auch die weiße Perspektive, die Cam eben hat, eben auch reflektieren muss. So. Genauso wie sagt halt Cam so, genauso wie Schwester Eva oder Sixten auch nicht einwandfrei politisch korrekt so rappen oder Zeug labern in Interviews oder so, aber halt trotzdem als so Vorbildfunktion für junge Flinter oder so da sein können. Und irgendwie...
1: Ja, total. Nee, verstehe ich.
0: Fand ich es auch nochmal interessant, das zu lesen, auch in Bezug auf den kleinen Diskurs, den wir hatten in der ersten Folge über Haiti oder so, dass dann eben auch darum geht, so die eigene Rolle vielleicht zu reflektieren, aus der man heraus spricht. So wie wir beide dann halt irgendwie auch. Eben wir aus unserer studierenden-weißen Cis-Frau-Sicht. Ja, und fand das irgendwie, ich finde in dem Interview hat das Kerosin 95 irgendwie nochmal so voll gut zusammengefasst.
1: Ja. Ja, totally. Also ich meine, es geht ja mega so auch in der Richtung von, keine Ahnung, Leute, die dann wie so, ich mache jetzt ein anderes Beispiel als Musik, aber irgendwie so nur Bio-Produkte kaufen und dann aber auch so lauthals proklamieren, hey, ist mega wichtig und alle müssen jetzt Bio kaufen und bla bla bla. Und wenn man mal zum Beispiel was nicht Biologisches kauft, dass das dann wie so voll abgewertet wird oder irgendwie so nicht anerkannt wird als gutes Essen oder sowas und irgendwie dann aber vielleicht voll nicht sieht, so hey, es ist für andere Menschen halt einfach nicht möglich, biologische Produkte zu kaufen, weil das halt viel zu teuer ist. Ja, also voll. So, weil es geht halt einfach nicht so. Ich kann es mir nicht leisten, so.
0: Ja, dass halt einfach nicht immer alles so schwarz-weiß ist, ne? Dass es, glaube ich, voll wichtig ist, so Sachen zu kritisieren und auch sozusagen, keine Ahnung, zum Beispiel die sexistische Sprache von Haftbefehl ist irgendwie problematisch. Punkt. Aber dann eben trotzdem, aus welcher Perspektive wird es gesprochen und welche, ja, naja, ich wiederhole mich. Ihr wisst, was ich meine.
1: Hä, ja, voll wichtig. Damit sind wir natürlich auch schon wieder am Ende unserer Folge, aber eigentlich gleich bei unserem nächsten Thema. Und zwar sprechen wir in der nächsten Folge über Rap und Sex im größten Sinne. Ja, und damit wollen wir uns eigentlich sehr gerne verabschieden. Natürlich könnt ihr auch immer mega gerne Kommentare und Feedback uns schicken auf Instagram, auf adlibs-podcast oder auch über die genannten Radiosender, die uns senden, nämlich das Radio Lora in Zürich auf 97,5 MHz oder das Fear Radio, was ihr im Internet findet, aus Leipzig.
0: Ja, das war's heute mit uns.
1: Tschüss.
0: Ciao.
1: Macht's gut.
0: Ciao.

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